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David Guetta und Jennifer Lopez mit Save Me Tonight.

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Fast Boy mit Beautiful Life.

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Felix Jähn und Cascada mit Boy, You Turn Me.

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Olivia Dean mit So Easy to Fall in Love.

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David Guetta und Jennifer Lopez mit Save Me Tonight.

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0: Schönen Sonntagmorgen zusammen. Es ist 5 vor 10.
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0: Letzte Nacht war es im 100,5 Revier teils stürmisch. Die Temperaturen bleiben heute noch hoch, Dominik Esser.
2: Eine leichte Abkühlung folgt ab heute Nachmittag.
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2: Die Temperaturen sind wie in der gesamten Woche schwülwarm oder sagen wir lieber ja heiß, weil gerade schon um 30 Grad. Ab dem frühen Nachmittag wird es wolkiger und die Temperaturen gehen etwas runter. Heute Nacht kommen mehr Gewitter und die Temperaturen fallen vor dem Wochenbeginn mal unter 20 Grad. Das ist ja was ganz Neues. Bei der Extremhitze gestern wurden in Deutschland mit 41,5 Grad eine neue jemals erreichte Höchsttemperatur gemessen. In NRW haben einige Regionalbahnen den Betrieb eingestellt, da die Züge durch die Temperaturen extrem überlastet waren. Die Bahn appelliert an Zugreisende, nur dringend notwendige Fahrten anzutreten und Verbindungen zu prüfen. Im 100,5 Revier waren unter anderem die Linien RE1, RE4 und RB20 betroffen. Ein Blick in die Bahn-App heute Morgen zeigt, die meisten Züge fahren wieder. Trotz des verhandelten Waffenstillstandes kämpfen die USA und der Iran wieder gegeneinander. Der Iran soll einen Frachter angegriffen haben. Die USA reagierten mit Raketenangriffen. Getroffen worden seien Waffenlager sowie Radarstellungen an der Küste, teilt US-Präsident Trump in den sozialen Medien mit. Der Iran reagierte nach aktuellen Meldungen mit Gegenangriffen auf US-Stützpunkte. Im Ludwig-Forum in Aachen werden heute Mittag die Gewinner des Kunstförderpreises für Kinder ausgezeichnet. Eine Jury hat aus 180 Teilnehmerinnen und Teilnehmern 6 Gewinner ermittelt, die eine Förderung erhalten, um ihr Talent weiter auszubauen. Die Werke der Kinder sind im Ludwig-Forum in Aachen ausgestellt. Das Technische Hilfswerk aus Deutschland hilft mit anderen internationalen Kräften bei der Suche nach Vermissten in Venezuela. Rund 50.000 Menschen werden nach den schweren Erdbeben vermisst. Viele betroffene Menschen suchen mit bloßen Händen in den Trümmern nach Angehörigen. Nach offiziellen Meldungen starben über 1.400 Menschen, rund 3.000 wurden verletzt.
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2: Bei der Fußball-WM in Kanada, den USA und Mexiko sind die Gruppenspiele beendet. Österreich sicherte sich mit einem Tor in der 6. Minute der Nachspielzeit Platz 2 in der Gruppe und das direkte Weiterkommen. Auch die Demokratische Republik Kongo ist nach einem 3:1 gegen Usbekistan als Gruppendritter hinter Portugal weiter. Portugal verpasste nach einem 0:0 gegen Kolumbien den Gruppensieg und spielt am Freitag gegen Kroatien. Im Achtelfinale trifft der Gewinner dieses Spiels auf Österreich oder Spanien. Deutschland spielt morgen um 10:30 gegen Paraguay, also morgen Abend wieder ein spätes Spiel. Im Achtelfinale träfe die Mannschaft bei einem Sieg auf Schweden oder Frankreich. Im ersten 16-Finale des Turniers trifft Kanada heute Abend um 9 auf Südafrika.
0: Es ist heiß im 100,5 Revier. Wir haben es gerade schon in den News bei Dominik Esser gehört. Bis zu 32 Grad sind heute drin. Bei euch in Würseln und in Unterbruch haben wir gerade 27 Grad. Später zieht es dann zu und es kühlt ab. Morgen dann sonnig bei bis zu angenehmen 26 Grad. Gerade ist es entspannt auf den Straßen, kommt gut und sicher an.
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0: 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Staus, Blitzen und Verkehrsstörung meldet ihr ganz einfach an der 100,5 Hotline 0180 501 0055 oder direkt zu mir ins Studio unter der 01578 212 1005.
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0: Mit Marie Weidmann. Die Sonne lacht und wir haben jetzt um 9:45 schon den ersten Schweißfilm auf der Haut. Wir begleiten euch durch den Sonntag mit entspannter Musik von Kamrad und Hug Yourself.

0: Wonderful Life bringt uns mit Energie in den Sonntag. Die Sportfreunde Stiller feiern Jubiläum. Seit 30 Jahren reißen sie uns regelmäßig von den Stühlen mit ihrer Musik. Bei den Songs ist Mittanzen und Mitkrölen auch irgendwie einfach immer vorprogrammiert. Und genau das will die Band feiern mit ihrem neuen Album Happy Birthday. War schon lange angekündigt und jetzt kommt endlich die dritte Single aus dem Album. Und sag mal, tüftelt ihr an jedem Lied 100-mal rum und nutzt jeden Entwurf?
1: Kann man diesmal nicht sagen. Wir haben im Vorfeld ausgemacht, wir folgen wirklich nur den Liedern, die uns alle drei aus dem Herzen sprechen. Das war in der Vergangenheit anders. Da hat man doch einfach auch mal zugelassen, dass man an einem Lied schraubt, das einem nicht so gefallen hat. Hier war wichtig, alle drei müssen zustimmen, alle drei müssen irgendwas fühlen bei dem Song und haben sofort weggelegt, was nicht sofort gezündet hat. Und so kamen wir dann auch auf 10 Lieder. Und es war wichtig, dass man ein kurzes Album hat, prägnant, knackig, dass man gern 2, 3, 4 Mal anhört, als ein Album, das womöglich dann Längen hat. Deswegen, Happy Birthday ist schon die Essenz der Sportfreunde Stiller.
0: Sagt Schlagzeuger Flo von der Band. Klingt auf jeden Fall vielversprechend. Wir hören rein. Ohne dich gehe ich kaputt. Gehst du mit? Von den Sportfreunden Stiller auf 100,5. Das Hitradio.
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Fast Boy mit Beautiful Life.

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4: Sonntagmorgen, 10:35, ich bin Marie Weidmann. Hi zusammen. Es ist heiß im 100,5 Revier. Bei bis zu 32 Grad sind heute noch mal drin, bevor es später dann abkühlt. Bei euch in Düren und in Hastenrath haben wir schon 28 Grad. Und morgen bleibt es dann sonnig, aber mit leichten Wölkchen und bei angenehmen 26 Grad. Gerade ist es entspannt auf den Straßen, kommt gut und sicher an.
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0: oder auch Karneval. Ich finde, man hat halt hier eigentlich immer eine super Harmonie und Spaß, wo man dann mit Leuten, die man kennt, sich trifft und das ist cool.
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Tiffany Ares Vertigo. Olivia Rodrigo hat seit Jahren den einen großen Traum. Ein eigenes Festival und das nur mit Frauen. Jetzt ist es endlich raus. Sie freut sich riesig, denn das Line-up komplett weiblich. Wenn es nach ihr geht, könnten noch viel öfter Frauen als Headliner auf den Konzerten stehen. Und deswegen macht sie einfach den Anfang. Richtig cool. Im August ist es auch schon soweit. Daisy Chain Fields Festival. Das erste Mal treten nur Künstlerinnen auf. Und das Coolste daran, der Erlös wird gespendet an Organisationen, die sich für Frauen und Mädchen einsetzen. Schön und auch emotional, genau wie ihre Musik. Das passt ja. Drop Dead von Olivia Rodrigo.

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0: Schönen Sonntagmorgen zusammen. Es ist 5 vor 11.
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0: Heute ist es nochmal so richtig heiß und in der Nacht soll es dann deutlich abkühlen, Dominik Esser.
2: Ja, nach der Hitze kommen dann Unwetter mit Starkregen.
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2: Der Deutsche Wetterdienst warnt vor örtlichen Gewittern. Bis zu 50 Liter Regen pro Quadratmeter können fallen. Im 100,5 Revier wird der Nachmittag wolkiger und die Temperaturen fallen meist unter 30 Grad. Ab dem Abend gibt es teilweise Regen. Wärmegewitter sind nicht überall gemeldet. An der belgischen Grenze im Kreis Düren und teilweise im Kreis Heinsberg soll es nach Mitternacht örtlich stürmen und gewittern. Für Aachen, die Stadt Heinsberg und Richtung Roermond in den Niederlanden gibt es aktuell keine Meldungen und teils nur leichten Regen. Die Lage kann sich aber kurzfristig ändern. Sicher ist, die Temperaturen fallen meist auf um 20 Grad. Unglaublich, das haben wir lange nicht gehabt. Das Technische Hilfswerk aus Deutschland hilft mit anderen internationalen Kräften bei der Suche nach Vermissten in Venezuela. Die Bundeswehr bringt Spezialkräfte mit technischem Gerät, Medikamenten und Spürhunden in das Land. Rund 50.000 Menschen werden nach den schweren Erdbeben dort noch vermisst. Nach offiziellen Angaben starben über 1.400 Personen. Alemannia-Trainer Mersat Selimbegovic ist mit seiner Mannschaft in die Vorbereitung gestartet. Seit rund einer halben Stunde läuft das erste Training mit einigen Fans am Sörserweg in Aachen. An den ersten Tagen der neuen Woche wird der Fitnesszustand der Spieler getestet, um in der Folge gezielt dann arbeiten zu können. Die ersten Testspiele sind auch schon terminiert. Am nächsten Freitag trifft die Alemannia in Bauchum im Kreis Heinsberg auf Germania Tevern. Eine Woche später gibt es ein Spiel gegen den SV Breinig. Anstoß ist jeweils um 6:30. Bei der Fußball-WM sind die Gruppenspiele beendet. Argentinien, Gastgeber Mexiko und Frankreich zeigten mit 3 Siegen eine überzeugende Leistung in der Gruppenphase. Jetzt stehen die K.O.-Spiele an. Kanada beginnt und trifft im 16. Finale heute Abend um 9 auf Südafrika. Für das 100,5 Revier wird es direkt an den ersten 3 Abenden der neuen Woche ja nicht unbedingt abends, das wird man jetzt gleich hören. Spannend, Deutschland spielt am Montag, die Niederlande am Dienstag und Belgien am Mittwoch. Alle 3 Mannschaften jeweils als Gruppensieger. Die Gegner sind Paraguay, Marokko und der Senegal. Deutschland und Belgien haben späte Abendspiele. Deutschland um 10:30, Belgien am Mittwoch abends um 10. Und für die Niederlande heißt es früh aufstehen oder nach dem Deutschlandspiel gar nicht erst ins Bett gehen. Anstoß ist am Dienstagmorgen um 3 Uhr.
0: Es ist heiß im 100,5 Revier. Wir haben es eben schon bei Dominik Esser in den News gehört. Wir schwitzen heute nochmal bei bis zu 32 Grad, bevor es dann später abkühlt. Bei euch in Alsdorf und in Waldenrath sind es 28 Grad. Morgen dann leicht bewölkt, meist sonnig bei bis zu 26 Grad. Es ist entspannt auf den Straßen. Vermutlich liegt ihr alle entspannt im Garten. Wenn ihr aber unterwegs seid, kommt gut und sicher an.
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0: Mit Marie Waldmann, Sommer, Sonne, Sonntag. Das ist doch die perfekte Ausrede, um heute mal wirklich so gar nichts zu machen und nur im Liegestuhl zu gammeln. Wir begleiten euch beim Nixtun mit der besten und meisten Musik. Die gibt's jetzt von David Guetta zusammen mit Ava Max, Forever Young.

Miles Smith mit Drive Safe bringt uns die gute Laune direkt in den Liegestuhl. Und Nico Santos schreibt ja gerne mal Songs, die so ein bestimmtes Gefühl vermitteln. Und sein neuer Song legt da nochmal so ein Chipchen drauf. Why Don't You Stay gibt uns so ein richtiges Urlaubsfeeling. Der Song, der hat so Roadtrip-Vibes irgendwie. Freunde einpacken, Fenster auf, Arm raus, Musik an und mitsingen. Ich merke gerade, das ist eigentlich der perfekte Song zu dem heißen Wetter heute. Also schnappt euch eure Freunde und vielleicht reicht's ja noch für einen kleinen Roadtrip irgendwo ans Wasser. Why Don't You Stay, ganz frisch raus, bringt uns gut gelaunt durch die Hitze.

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4: Sonntag, 11:35. Ich bin Marie Waldmann. Hi zusammen. Heute heißt es nochmal schwitzen im 100,5 Revier, bevor es später abkühlt. Bei euch in Aldenhofen, in Alsdorf und in Waldenrath, so rum, haben wir 28 Grad. Morgen dann leicht bewölkt, meist sonnig, bei angenehmen 26 Grad. Es ist entspannt auf den Straßen. Vermutlich liegen die meisten von euch irgendwo im Schatten. Wenn ihr aber unterwegs seid, kommt gut und sicher an.
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Thirsty mit Pompeii für euren Sonntagvormittag. Katy Perry schlägt eine so ein bisschen eine neue Richtung ein. Früher eher laut und frech. Und seit Bandits ist sie eher auf so ein bisschen ruhigeren Trip. Sie beschäftigt sich viel mit persönlicher Weiterentwicklung, singt über Trennung und Neuanfang. Und das hört man. Die Musik ist ein bisschen ruhiger, immer noch viel Power und Energie, nur nicht mehr so durchgedreht. Und die Tiefe, die kommt an. Mit Bandits hat sie zig Rekorde gebrochen. Und jetzt hat sie eine neue Nummer in dem Stil rausgehauen. Watch It Burn, ganz neu auf 100,5. Das Hitradio.

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0: Sonntagvormittag. Es ist 5:12 Uhr. Hi zusammen.
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0: Nach den schweren Erdbeben in Venezuela in Südamerika werden rund 50.000 Menschen vermisst, Dominik Esser.
2: Internationale Rettungskräfte sind mittlerweile vor Ort. Auch Helfer aus Deutschland beteiligen sich an dem Einsatz.
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2: Die Behörden in Venezuela melden im Moment über 1.400 Todesopfer und mehr als 3.000 Verletzte. Die Bundeswehr hat am Freitag mit einer Transportmaschine Hilfsgüter und Spezialisten des Technischen Hilfswerks nach Venezuela geflogen. Die Zeit für die Verschütteten ist knapp. Meist bleiben rund 72 Stunden, um lebend gerettet zu werden. Wie die Suche vor Ort vonstatten geht, sagt THW-Präsidentin Sabine Lackner im 100,5-Interview.
3: Natürlich gibt's auch immer wieder danach die Wunder, auch noch bis zu einer Woche danach. Und das wird jetzt unsere Aufgabe sein, mit unseren 4 Rettungshunden vor Ort, mit der technischen Ordnung, das uns zugewiesene Schadensgebiet dann abzugehen und nach Verschütteten zu suchen.
2: Im Ludwig-Forum in Aachen werden heute Mittag die Gewinner des Kunstförderpreises für Kinder ausgezeichnet. Eine Jury hat aus rund 200 Teilnehmerinnen und Teilnehmern 5 Sieger ausgewählt. Die werden jetzt gleich ausgezeichnet. Sie erhalten eine besondere Förderung, um ihr Talent weiter auszubauen. Der Eintritt ist frei, es gibt Eis, Waffeln und natürlich können die Kunstwerke zum Thema in bester Gesellschaft angeschaut werden. Die Ausstellung dazu gibt's im Ludwig-Forum 2 Monate lang bis zum 30. August. Die Rettungsdienste im 100,5-Revier haben aufgrund der Hitze auch heute viel zu tun. Die Lage sei insgesamt etwas unruhig. Es gebe mehr Einsätze, gerade im Bereich des Rettungsdienstes, weil vielen Menschen die Hitze zu schaffen mache, teilte ein Mitarbeiter mit. Nach Angaben des Deutschen Wetterdienstes sollen die Temperaturen ab heute Nachmittag sinken. Heute Abend und in der Nacht werden örtlich Gewitter und auch Starkregen erwartet. Borussia Mönchengladbach verleiht Torwarttalent Pereira Cardoso nach Belgien. Der 20 Jahre alte Keeper soll in der ersten belgischen Liga Spielpraxis sammeln. Bei den Profis der Borussia hatte Cardoso sein Pflichtspieldebüt im März des letzten Jahres beim 3:0 Auswärtssieg gegen den 1. FC Heidenheim. Für die A-Nationalmannschaft Luxemburgs bestritt er schon 8 Länderspiele.
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2: Ja, bei der Fußball-WM in Kanada, den USA und Mexiko sind die Gruppenspiele beendet. Gastgeber Mexiko, Frankreich und Argentinien beenden die Gruppenphase mit 3 Siegen in 3 Spielen. Auch Deutschland, Belgien und die Niederlande ziehen als Gruppensieger in die nächste Runde ein. Deutschland trifft morgen Abend um 22:30 auf Paraguay. Die Niederlande spielt kurz danach am Dienstag, allerdings um 3 Uhr nachts gegen Marokko. Belgien startet gegen den Senegal in die K.O.-Runde. Das Spiel findet am Mittwochabend um 10 Uhr statt. Das erste Spiel im 16. Finale gibt's heute Abend. Kanada spielt gegen Südafrika. Anstoß ist um 9 Uhr.
0: Heute heißt es nochmal schwitzen im 100,5 Revier, bevor es später abkühlt. Da kann es dann auch vereinzelt zu Gewittern kommen. Bei euch in Erkelenz sind es 29 Grad und in Basweiler 28. Morgen dann leicht bewölkt, meist sonnig bei bis zu 26 Grad. Es ist ruhig auf den Straßen, kommt gut und sicher an.
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0: Mit Marie Weidmann. Kurz vor 12. Wir schwitzen alle zusammen und es ist ja auch Sonntag. Da können wir es ganz entspannt angehen lassen. Mit einem kühlen Getränk im Schatten, den Füßen im kalten Wasser. Zusammen mit Alex Warren und Fever Dream. Kommt gut durch den Sonntag und passt auf euch auf.

Baby Goodbye, alle Farben Sonntagmittag. Es ist heiß, so richtig heiß. Auch in Großbritannien ist die Hitzewelle in vollem Gange. Nicht gerade die beste Voraussetzung für die Konzerte von Harry Styles. Aber die Veranstalter haben einen kühlen Kopf bewahrt bei der Hitze und haben spontan umgeplant. Jetzt gibt's gratis Wasserstationen im Stadion und die Fans können ihre leeren Flaschen und Trinkbeutel mit reinnehmen. Ja, und on top kostet das Wasser vor Ort nur die Hälfte und Sonnencreme gibt's auch for free an den Infoständen. Das finde ich mal eine richtig coole Idee. So lässt sich doch auch direkt ein bisschen entspannter feiern. Also ist das vielleicht auch euer Reminder, jetzt mal kurz aufzustehen und euch ein frisches Glas Wasser zu schnappen. Ist ja quasi auch fast kostenlos zu Hause. Und die gute Musik vom Konzert, die liefern wir mit Watermelon Sugar von Harry Styles auf 100,5 das Hitradio.

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4: Sonntag, 11:35, ich bin Marie Waldmann. Hi zusammen.
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6: Und den gibt's heute mit Dominik Esser. Künstliche Intelligenz im Alltag ist in unserer Gesellschaft schon längst kein Randthema mehr. In vielen Schulen wird tagtäglich diskutiert, was denn nun die Vor- und Nachteile der KI-Nutzung sind. In Ostbelgien soll KI jetzt fest in Schule und Unterricht integriert werden.
7: Wir werden in unserem Rahmenplan, den wir ja reformieren, auch eine Medienkompetenz und eine Informations- und Medienkompetenz verpflichtend machen. Und da wird natürlich kompetenter Umgang mit der künstlichen Intelligenz sicherlich auch ein Punkt sein.
6: Das sagt Ostbelgiens Bildungsminister Jerome Franzen. Wie die Schulen KI künftig integrieren werden, ist ihnen selbst überlassen. Für die Regierung gehe es darum, den Lehrern die Kompetenz zu vermitteln, die sie dann wiederum an die Schüler weitergeben. Dazu müssen auch die Hausaufgaben und Aufgaben in Prüfungen so angepasst werden, dass die KI die Arbeit der Schüler nicht alleine übernimmt. In dieser Woche war der bundesweite Aktionstag Kommunen am Limit. Auch im 100,5 Revier machen viele Städte mit. Mit der Aktion soll auf die aus Sicht der teilnehmenden Städte dramatische Finanzlage der Kommunen aufmerksam gemacht werden, für die der Bund auch Verantwortung trägt, sagt Aachens Stadtkämmerin Ann-Kathrin Krehling.
8: Wir erwarten, dass diese Aussage, wer bestellt, soll es auch bezahlen, wirklich und überall Gestalt annimmt. Wir wollen mitreden bei den entsprechenden Entscheidungen. Was erfordert das von den Kommunen? Was bedeutet das in der Praxis? Ist das überhaupt handelbar, ohne dass du große Investitionen wieder verschieben musst?
6: Die Städte würden zunehmend unter Druck geraten, weil ihnen immer mehr Aufgaben übertragen würden, ohne dass dafür dauerhaft genug Geld bereitgestellt werde. Der Lichterpark NRW im Golfpark Rothenbach wird nicht fortgeführt. Die Betreiber haben das nach der ersten Ausgabe mit mehr als 40.000 Besuchern entschieden. Grund dafür sind deutlich strengere Anforderungen beim Natur- und Artenschutz. Unter anderem wären zusätzliche Gutachten nötig. Nach Angaben des Golfparks ist die Veranstaltung dadurch wirtschaftlich nicht mehr umsetzbar. Freie Fahrt auf dem Übacher Weg in Alsdorf. Die Vollsperrung ist aufgehoben. Die Stavag hat ihre Arbeiten an der Trinkwasserleitung nach rund 7 Monaten abgeschlossen. Seit Anfang November war der Abschnitt zwischen Waldstraße und Nordfriedhof gesperrt, um das Trinkwassernetz zu modernisieren. Der Übacher Weg ist jetzt wieder komplett befahrbar. Nur die Einmündung zur Waldstraße bleibt aufgrund von Restarbeiten vorerst noch gesperrt. Die AS Eupen hat in dieser Woche einen neuen Cheftrainer verpflichtet. Der belgische Fußballtrainer Felice Masu übernimmt die Eupener Mannschaft für die neue Saison. Er wurde in Belgien mehrfach als Trainer des Jahres ausgezeichnet. In Aachen hat Cheftrainer Selim Begovic in dieser Woche den Trainingsstart final vorbereitet. Heute gab es für Alemannia Aachen das erste Training am Tivoli. Fans waren auch eingeladen und kamen in Scharen an den Spielfeldrand. In der neuen Woche sind Fitnesschecks und am Freitag ein Testspiel gegen Germania Tevern im Kreis Heinsberg geplant.
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4: Auf der A4 Herlen Richtung Aachen am Grenzübergang Fettschau, da staut sich's. Wenn ihr zurück nach Deutschland fahrt, 10 Minuten, müsst ihr da mehr einplanen.
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American Girls von Harry Styles bringt uns entspannt durch den Sonntagmittag. Wenn Madonna was macht, dann richtig. Zusammen mit Fate hat die Queen of Pop den FIFA World Cup Song rausgehauen. Read My Lips heißt er. Und bei dem Song waren beiden ganz wichtig, dass er genauso vielseitig ist wie die ganzen unterschiedlichen Länder bei der WM. Mit über 12 anderen Künstlerinnen und Künstlern haben sie an dem Song gearbeitet. Ja, und raus kam was ganz Besonderes. Viel wechselnder Rhythmus und unterschiedliche Stile von Musik. Mal ruhig, mal mit mehr Power. Und wir hören jetzt rein. Ihr könnt ja mal zählen, wie viele unterschiedliche Stile ihr entdeckt. Read My Lips auf 100,5. Das Hitradio.

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0: Sonntagvormittag, es ist 5:01. Hi zusammen.
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0: Deutschland bricht Rekorde, doch so richtig stolz ist da niemand drauf. Es geht um die Hitze, Dominik Esser.
2: Ja, Hitzerekord am Tag, die wärmste Nacht. Es ist heiß in Deutschland. Mhm.
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2: Die Meteorologen melden mit 41,5 Grad die heißeste je gemessene Temperatur in Deutschland. Hinzu kommt die längste Hitzeperiode seit Beginn der Aufzeichnungen. Und im Ort Kubschütz in Sachsen sanken die Temperaturen gestern Abend nur langsam. 29,4 Grad war dort das Minimum in der vergangenen Nacht. Auch diesen Wert hat es bisher noch nicht gegeben. Der Tageshitzerekord könnte heute noch einmal gebrochen werden. Im Raum Berlin-Brandenburg werden Temperaturen bis über 42 Grad erwartet. Traurige Nachrichten gibt es aus dem Kreis Düren. Der in einem Badesee in Düren-Echts vermisste 14-jährige Junge ist heute Morgen tot gefunden worden. Feuerwehr, DLRG, THW und Polizei hatten seit Freitag mit rund 80 Einsatzkräften nach dem Jungen gesucht. Nach bisherigen Erkenntnissen war er mit mehreren Freunden in einem Boot auf den See gefahren. Nach Angaben der Polizei stürzte er ins Wasser und ging unter. Die Freunde hatten den Polizeiangaben zufolge vergeblich versucht, den 14-Jährigen über Wasser zu halten. In Kall in der Eifel ist eine Seniorin in ihrer Wohnung bestohlen worden. Sie hatte einen Mann in die Wohnung gebeten, der sich als Mitarbeiter des Wasserwerks ausgegeben hatte. Dabei ließ sie die Wohnungstür offen. Nach dem Besuch bemerkte die 82-Jährige, dass ihr Schlafzimmer durchwühlt worden war. Es fehlte ein Schmuckkästchen mit Modeschmuck, sagt die Polizei. Nach den schweren Erdbeben in Venezuela wird weiterhin nach Zehntausenden Vermissten gesucht. Nach Angaben der Behörden sind über 1400 Menschen gestorben. Ein 11-jähriger Junge wurde heute lebend aus den Trümmern gerettet. Auch das Technische Hilfswerk aus Deutschland ist in Venezuela mit Spürhunden im Einsatz. Bei der Fußball-WM hat Österreich mit einem Treffer in der 6. Minute der Nachspielzeit den Einzug in die K.O.-Runde geschafft. Portugal verpasste nach einem 0:0 gegen Kolumbien den erhofften Gruppensieg und spielt am Freitag gegen Kroatien. Im Achtelfinale trifft der Gewinner dieses Spiels dann auf Österreich oder Spanien. Deutschland spielt morgen Abend um 10:30 gegen Paraguay. Bei einem Sieg warten Schweden oder Frankreich auf den Sieger. Das 16. Finale beginnt heute Abend mit dem Spiel Kanada gegen Südafrika. Anstoß ist da um 9 Uhr.
0: Heute heißt es nochmal schwitzen im 100,5 Revier, bevor es später abkühlt. Heute Nacht kann es dann auch vereinzelt zu Gewitter kommen. Bei euch in Holzweiler sind es 30 Grad und in Kultscheid, da haben wir die 29. Morgen dann leicht bewölkt, meist sonnig und kühler bei bis zu 26 Grad.
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0: Auf der A4 Herlen Richtung Aachen. Am Grenzübergang Fettschau, da staut sich's. Wenn ihr zurück nach Deutschland fahrt, 15 Minuten plus.
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0: Mit Marie Weidmann, wie ein Faultier in der Hängematte liegen, zwischendurch mal an der Wassermelone knabbern und einfach die Zeit im Schatten genießen. Klappt mit den nächsten 3 Hits am Stück. Teddy Swims, Tom Gregory und den Anfang macht Leonie mit Don't Worry.

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Teddy Swims mit Mr. Know-It-All.

Teddy Swims, Mr. Know It All für euren Sonntagmittag. DJ Marshmallow und Country-Sängerin Kelsea Ballerini machen jetzt gemeinsame Sache. Mit Another Drink haben sie eine Nummer richtig sommerlich leicht rausgehauen und die macht einfach gute Laune. Es fühlt sich an, als hätten die beiden den Song extra für so einen Hitzetag wie heute geschrieben. Bisschen elektronischer Vibe von Marshmallow, gewürzt mit dem poppigen Country von Kelsea Ballerini. Bisschen mit dem Fuß mitwippen, leichtes Lüftchen vom Ventilator um die Nase wehen lassen. Ziemlich perfekt. Another Drink, ganz neu auf 100,5. 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

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One Republic mit Need Your Love.

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6: Es ist 2:05, Sonntagmittag. Hi zusammen. Auf der A4 Herlen Richtung Aachen am Grenzübergang Fettschau, da staut sich's, aber der Stau geht langsam zurück, 10 Minuten plus.
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Na, seid ihr schon in eurem Liegestuhl eingeschlafen? Dann macht euch der neue Song von Alle Farben garantiert wach. Der hat richtig viel Power. Mit Voices haben die Jungs wieder eine richtig gute Laune-Nummer rausgehauen. Also setzt euch schon mal aufrecht hin, Füße auf den Boden, Radio aufdrehen und 3 Minuten den Kreislauf in Schwung bringen. Und wenn ihr schon mal steht, dann holt euch direkt noch ein Glas Wasser.

0: Sonntagmittag, es ist 2:05. Hi zusammen.
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0: Bei der WM sind alle Vorrundenspiele gespielt und heute geht's mit den 16. Finale los. Dominik Esser?
2: Kanada gegen Südafrika, das ist das erste Spiel in der K.O.-Runde.
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2: Anstoß ist da heute Abend um 9 Uhr. Gastgeber Kanada will natürlich in die nächste Runde einziehen. Dort könnte dann die Niederlande auf die Kanadier treffen. Deutschland muss morgen Abend gegen Paraguay ran. Nach 2 guten Spielen ist die Stimmung nach der Niederlage im letzten Gruppenspiel gegen Ecuador nicht die beste. Sportdirektor Rudi Völler plant aber fest mit einem Sieg.
3: Der Glaube ist da, dass wir am Montag alles rausholen, dass wir absolut ans Limit gehen, was ja auch selbstverständlich ist. Und ein richtig gutes Spiel machen und natürlich in die nächste Runde einziehen.
2: Gewinnt die deutsche Elf, warten Schweden oder Frankreich in der nächsten Runde. Die beiden Teams spielen am Dienstagabend in New York gegeneinander. Traurige Nachrichten gibt es heute von der Polizei im Kreis Düren. Der in einem Badesee in Düren echt vermisste 14-jährige Junge ist heute tot gefunden worden. Feuerwehr, DLRG, THW und Polizei hatten seit Freitag mit rund 80 Einsatzkräften nach dem Jungen gesucht. Nach bisherigen Erkenntnissen war er mit mehreren Freunden in einem Boot auf den See gefahren. Nach Angaben der Polizei stürzte er ins Wasser und ging unter. Die Freunde hatten den Polizeiangaben zufolge vergeblich versucht, den 14-Jährigen über Wasser zu halten. Nach der großen Hitze warnt der Deutsche Wetterdienst heute vor örtlichen Gewittern. Bis zu 50 Liter Regen pro Quadratmeter können fallen. Im 100,5-Revier wird der Nachmittag wolkiger und die Temperaturen fallen meist unter 30 Grad. Ab dem Abend gibt es teilweise Regen. Wärmegewitter sind nicht überall gemeldet. An der belgischen Grenze im Kreis Düren und teilweise im Kreis Heinsberg soll es nach Mitternacht örtlich stürmen und gewittern. Die Temperaturen fallen in der Nacht auf meist überall unter 20 Grad. Nach den Erdbeben in Venezuela wird weiterhin nach Vermissten gesucht. Nach Angaben der Behörden sind über 1400 Menschen gestorben. Ein 11-jähriger Junge wurde heute lebend aus den Trümmern gerettet. Auch das Technische Hilfswerk aus Deutschland ist in Venezuela mit Spürhunden im Einsatz. In Kahl in der Eifel ist eine Seniorin in ihrer Wohnung bestohlen worden. Sie hatte einem Mann die Wohnung geöffnet, der sich als Mitarbeiter des Wasserwerks ausgegeben hatte. Dabei ließ sie die Wohnungstür offen. Nach dem Besuch bemerkte die 82-Jährige, dass ihr Schlafzimmer durchwühlt worden war. Es fehlte ein Schmuckkästchen mit Modeschmuck, sagt die Polizei.
0: Heute ist es nochmal heiß im 100,5-Revier. So langsam kommen aber die ersten Wolken. Wir haben es eben schon in den News gehört und die bringen später auch die Abkühlung. Heute Abend dann vereinzelt Gewitter. Bei euch in Heinsberg sind es aktuell noch 30 Grad und in Richterich 28. Morgen dann leicht bewölkt, meist sonnig und ein bisschen kühler bei bis zu 26 Grad.
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0: Auf der A4 Herlen Richtung Aachen, da staut sich's am Grenzübergang Vetschau 10 Minuten plus.
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0: 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Geblitzt wird in Lobrich auf der Josefstraße Richtung Setterich. Danke Melanie fürs Melden und wenn ihr noch was gesehen habt, Blitzer könnt ihr ganz einfach in unserer 100,5 App melden oder direkt an der 100,5 Hotline.
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0: Mit Marie Weidmann. Die ersten Wölkchen ziehen übers 100,5 Revier und wir machen es uns schön mit Holly Humblestone und To Love Somebody.

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Ray mit Where Is Your Husband auf 100,5, das Hitradio. Louis Capaldi hat auf seinem Konzert jetzt direkt zwei große Dinge erzählt. Erstens, er wird an einem weiteren Album arbeiten. Gleich nach der Tour will er sich dran setzen und anfangen zu schreiben. Und zweitens, redet er zum ersten Mal ganz offen über seine psychischen Probleme. Er sagt, er hat echt eine schwere Zeit hinter sich. Jetzt ist er zum Glück zurück und es geht ihm besser. Mit neuer Energie will er ins neue Album starten und wer weiß, vielleicht schreibt er darin genau über die Zeit. Wann das Album kommt, ist noch unklar. Bis dahin hören wir seinen aktuellen Song Forget Me, Louis Capaldi auf 100,5, das Hitradio.

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4: Sonntagmittag, 2:30, ich bin Marie Weidmann. Hi zusammen. Wir machen's kurz, es ist ruhig auf den Straßen, kommt gut und sicher an.
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4: 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Geblitzt wird in Lobrich auf der Josefstraße Richtung Setterich. Blitzen meldet ihr ganz einfach in unserer 100,5 App oder direkt zu mir ins Studio per WhatsApp unter der 01578 212 1005.
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Leonie mit Stay bringt uns entspannt durch den Sonntag. Sobald jemand auf Spanisch singt, gibt das sofort so richtige Urlaubsvibes. Sophie Marquez, die kommt zwar aus Deutschland, singt aber in ihrer neuen Nummer Super Elastico, wie auch in den anderen Songs davor, wieder auf Spanisch. Und da wird der Liegestuhl im Garten neben dem quietschbunten Planschbecken mach ganz schnell zur Strandliege am Meer. Spanische Texte und die Musik, die passt dazu. Urlaubsvibes zusammen mit Marquez hier auf 100,5. Das Hitradio.

0: Schönen Sonntagmittag. Es ist 5:03. Hallo zusammen.
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0: Die Hitze hatte Deutschland in den letzten Tagen fest im Griff, Dominik Esser.
2: Jetzt kühlt es langsam ab.
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2: Heute Nacht soll es Schauern und Gewitter geben. Die Temperaturen fallen örtlich unter 20 Grad. Der Wochenstart wird somit voraussichtlich nicht mehr ganz so heiß wie noch in den vergangenen Tagen. Im Raum Berlin könnte der gestern aufgestellte Hitzerekord von 41,5 Grad heute noch einmal überboten werden. Letzte Nacht war zudem die heißeste Nacht seit dem Beginn der Aufzeichnungen. Im Ort Kubschütz in Sachsen fielen die Temperaturen nicht unter 29,4 Grad. Damit wurde ein Rekord aus dem Jahr 2003 überboten. Damals waren 27,2 Grad gemessen worden. Alemannia Aachen ist heute in die Saisonvorbereitung gestartet. Ab 10:30 rollte der Ball auf dem ESV-Platz auf dem Sörser Weg. Fans waren trotz der hohen Temperaturen gekommen und verfolgten die ersten Trainingseinheiten mit Alemannia-Trainer Mersat Selimbegovic. Die Neuzugänge in den Reihen der Spieler und aus dem Trainerteam stellten sich den Fans vor. In den nächsten Tagen sind verschiedene Fitnesstests geplant. Am Freitag gibt es das erste Testspiel in Bauchum im Kreis Heinsberg gegen Germania Tevern. Eine Woche später steht ein Spiel gegen den SV Breinig an. In Frankreich ist bei Nancy ein Kleinflugzeug abgestürzt. Nach Angaben der Behörden kamen alle 11 Insassen ums Leben. Neben den Piloten sollen sich 2 Gruppen von Fallschirmspringern an Bord des Flugzeugs befunden haben. In Venezuela wird weiter nach Zehntausenden Verschütteten gesucht. Die Behörden melden über 1.400 Tote. Die EU hat 5 Millionen Euro Soforthilfe bereitgestellt, um den Menschen im Land zu helfen. Rund 50 Mitarbeiter des Technischen Hilfswerks THW sind in der Hauptstadt Caracas im Einsatz. Die Regierung spricht von entscheidenden Stunden bei der Suche nach Überlebenden. Rund 50.000 Menschen werden Berichten zufolge noch vermisst. Die Polizei im Kreis Euskirchen sucht einen Mann, der seit Freitagnachmittag vermisst wird. Er ist 67 Jahre alt und verließ an dem Tag um 2 Uhr am Nachmittag das Haus in Euskirchen-Kleinbüllesheim. Inzwischen wurde sein PKW 26 Kilometer entfernt in Kierdorf gefunden. Die Polizei vermutet, dass er von dort mit dem Fahrrad weitergefahren ist und bittet Zeugen dringend um Mithilfe.
0: Die Wolken ziehen über das 100,5 Revier. Noch ist es heiß, später in der Nacht, wir haben es gerade schon gehört, kühlt es ab und dann kann es vereinzelt auch zu Gewitter kommen. Bei euch in Laurensberg sind es 29 und in Olpen 28 Grad. Morgen dann leicht bewölkt, meist sonnig und kühler bei bis zu 26 Grad.
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0: Es ist ruhig auf den Straßen, kommt gut und sicher an.
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0: 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Geblitzt wird in Lobrich auf der Josefstraße Richtung Setterich. Danke Melanie fürs Melden. Und ihr habt auch noch was gesehen? Dann meldet uns die Blitze doch ganz einfach in unserer 100,5 App oder direkt zu mir ins Studio per WhatsApp unter der 01578 212 1005.
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0: Mit Marie Weidmann. Entspannt auf dem Balkon liegen oder schon mitten in den Grillvorbereitungen für heute Abend. Wir begleiten euch mit der besten und meisten Musik. Die gibt's jetzt mit Loy und Red Eyes.

Daigo mit Save My Love bringt uns ganz entspannt durch den Sonntag. Bei den ganzen schlechten Nachrichten sehen wir uns doch einfach nach was Positivem und Leichten. So geht's auch Nena. Sie fühlt sich überrannt und weigert sich, das einfach so hinzunehmen. Sie nutzt ihre Wut und verwandelt sie in was Positives. Mit ihrem neuen Song Alles ist gut will sie uns Hoffnung geben und motiviert uns, endlich wieder ans Positive zu glauben. Absolut motivierend, ihre neue Nummer Alles ist gut bringt uns den positiven Gedanken ein Stückchen näher. Nena gibt's jetzt auf 100,5 das Hitradio.

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3: Sonntagnachmittag, 3:35, ich bin Marie Weidmann. Hi zusammen. Es ist ruhig auf den Straßen, kommt gut und sicher an.
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3: 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Und auch hier können wir es kurz machen. Wir haben eine Blitze in Lobrich auf der Josefstraße Richtung Setterich. Danke euch fürs Melden. Und wenn ihr auch noch was gesehen habt, dann könnt ihr die Blitzen ganz einfach in unserer 100,5 App melden oder an der 100,5 Hotline 0180 501 0055.
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Eins nur mit einer vorherigen Ankündigung. Keine Handys oder Kameras und auch keine Geschenke. Das hat jetzt ein Football-Kollege von und guter Freund von Travis Kelce verraten. Und das macht's vielleicht auch leichter für die Gäste. Weil was schenkt man zwei solchen Superstars wie den beiden? Naja, vielleicht ist ja was Selbstgebasteltes erlaubt.

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0: 5 vor 4. Schönen Sonntagnachmittag euch.
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0: Am Dienstagabend endet der Tankrabatt in Deutschland, Dominik Esser.
2: Laut ADAC könnte es sich lohnen, schon vor Dienstagmittag tanken zu gehen.
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2: Knapp 17 Cent Rabatt gab es auf Benzin und Diesel an den Tankstellen in Deutschland. Der ADAC rechnet damit, dass Tankstellenbetreiber die Preise auch um genau diese 17 Cent am 1. Juli anheben werden. Da nur eine Erhöhung pro Tag erlaubt ist, könnte der Preis schon Dienstagmittag höher ausfallen, sagt der ADAC. Heute Morgen oder spätestens Dienstagmorgen noch einmal voll zu machen, lohnt sich also. Sicherlich auch, um Staus an den Zapfsäulen zu vermeiden. Rund 80 Einsatzkräfte hatten seit Freitag einen vermissten Jungen im Badesee Echz im Kreis Düren gesucht. Heute Morgen ist der 14-Jährige tot im See gefunden worden. Nach Angaben der Polizei war er mit Freunden in einem Boot auf den See gefahren und ins Wasser gestürzt. In Gallenkirchen im Kreis Heinsberg muss zum Wochenbeginn auf der Konrad-Adenauer-Straße zwischen Bahnübergang und dem Ortsausgang Richtung Immendorf mit Staus gerechnet werden. Ein Stück der Fahrbahn ist dort beschädigt. Eine Ampelanlage wurde installiert, um die Ursache zu prüfen. Die Stadt Gallenkirchen bittet darum, den Bereich zu umfahren. Shisha-Rauchen könnte schon im nächsten Jahr in Deutschland teurer werden. Die Bundesregierung plant eine deutliche Steuererhöhung auf Pfeifentabak. In den nächsten 4 Jahren soll die Steuerbelastung pro Kilogramm von 56 Euro schrittweise auf knapp 190 Euro angehoben werden. Schon durch die Erhöhung im nächsten Jahr sollen sich die Preise fast verdoppeln. Eine 200-Gramm-Dose würde dann künftig statt 25 bis 30 Euro 60 Euro kosten, sagt ein Sprecher des Bundesverbandes Wasserpfeifentabak. Der Verband erwartet eine Zunahme des Schwarzmarktverkaufs. Das habe es bereits im Jahr 2022 gegeben. Ein Gesetz wurde damals zurückgenommen.
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2: Im SoFi-Stadion in Los Angeles beginnt heute Abend um 9 Uhr das erste Spiel im 16. Finale der Fußball-WM. Gastgeber Kanada trifft auf Südafrika. Der Gewinner der Partie spielt in der nächsten Runde gegen die Niederlande oder Marokko. Das Spiel findet Dienstag am frühen Morgen um 3 Uhr statt. Morgen Abend um 10:30 gibt es das erste und hoffentlich nicht letzte K.O.-Spiel für die deutsche Elf. Sportdirektor Rudi Völler rechnet trotz der Niederlage im letzten Spiel fest mit einem Sieg.
3: Ich glaube, wir haben eine Mannschaft, die an richtig guten Tagen gegen jede Mannschaft gewinnen kann. Und da, glaubt es mir, da bin ich auch völlig, völlig beruhigt und relaxed, weil ich weiß, am Montag wird die Mannschaft alles reinhauen.
2: Ja, da sind wir gespannt. Belgien spielt ebenfalls an den ersten Tagen der neuen Woche. Mittwochabend um 10 rollt der Ball gegen den Senegal.
0: Die Wolken ziehen übers 100,5 Revier. Noch ist es relativ heiß. Später in der Nacht kühlt es ab und dann kann es auch vereinzelt Gewitter geben. Bei euch in Aachen sind es 29 und in Vreelenberg 30 Grad. Morgen dann bewölkt und die Sonne blitzt da immer mal wieder durch bei bis zu 26 Grad.
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0: Wir machen es kurz. Es ist ruhig auf den Straßen. Kommt gut und sicher an.
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0: 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Geblitzt wird in Lobrich auf der Josefstraße Richtung Setterich. Danke euch fürs Melden und wenn ihr noch welche gesehen habt, dann meldet die ganz einfach in unserer 100,5 App. Ich bin Marie Weidmann und hier übernimmt jetzt Enrico Ossendorf mit der 100,5 Top 20 Chart Show. Ich wünsche euch einen schönen Restsonntag. Passt auf euch auf.
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4: Hi, herzlich willkommen zu euren Top 20. Hier sind die Hörercharts. Auch in dieser Woche habt ihr wieder fleißig abgestimmt und damit stehen sie dann fest, die 20 meistgewünschten neuen Hits der vergangenen Tage. Mit am Start auch jede Menge brandneue Songs von Ügel zum Beispiel, ein kraftvolles Comeback von Katy Perry und natürlich noch einige weitere heiße Neuvorstellungen. Wir starten direkt mit einem der größten Namen der internationalen Dance-Szene. Calvin Harris präsentiert sein brandneues Projekt gemeinsam mit Jesse, neu dabei und direkt auf Platz 20. Satisfy kommt gleich.
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4: Olivia Rodrigo hatten wir auf Platz 3. Drop Dead.

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0: Neu auf Platz 19. Sorry Puppy von Topic und Becky G.
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0: Wenn wir an französische DJs und Produzenten denken, dann meistens an David Guetta, aber auch er kommt aus Frankreich, ist mittlerweile weltweit erfolgreich, Ugel. Und er hat heute sein neues Album veröffentlicht, 21 heißt es, 21 Tracks sind drauf, zum Beispiel dieser hier, gemeinsam mit seinem Kumpel David Guetta, French Montana dabei und der Sänger Aiden Martin. Unser erster Hitvorschlag, hier ist Shine.

Goff. Hug Yourself, 21 Wochen bei uns hier in den Charts. Kamrad war das auf Platz 17. Olivia Dean haben wir davor gehört, So Easy, auf Platz 18. Gleich geht es weit zurück, wir erinnern ans ehemalige Chartjahr 2007. Vorher Fastboy, BTS und hier Taylor Swift. Für sie geht's drei Plätze aufwärts in dieser Woche. I Knew It, I Knew You. Platz 6.

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5: Ihr habt sie abgestimmt, die Top 20 dieser Woche. Wir sind schon bei
4: Platz 15.
5: Swim von BTS hier, gefolgt von Fast Boy, Beautiful Life. Wow.

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0: Das sind die 100,5 Top 20. Platz 14.

Es geht um 2007, das war heute vor 19 Jahren. Erinnern wir uns zurück. Rihanna in den Charts. Mit Don't Stop the Music, ein weltweiter Nummer 1-Hit. Die Deutschland-Premiere hatte der Song bei Wetten, dass. Im Januar 2007 stellte Apple sein erstes iPhone der Weltöffentlichkeit vor und damals nur mit 4 GB. Im Mai 2007, Mark Medlock gewinnt die 4. RTL-Staffel von Deutschland sucht den Superstar, produziert natürlich von Dieter Bohlen, und mit You Can Get It konnte sich das neue Dreamteam Bohlen und Medlock insgesamt 4 Wochen lang die Charts von ganz oben anschauen. 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

Til Schweiger bringt als Produzent und Drehbuchautor den Film Kein Ohrhasen in die Kinos. Er wirkt auch als Schauspieler mit. Der Streifen wurde ein Mega-Erfolg und durch diesen Film bekam auch der Song Apologize von Timbaland und Run Republic ganz große Aufmerksamkeit und wurde ein Mega-Hit.

DJ Ötzi freute sich 2007 11 Wochen lang über seine Spitzenposition in den deutschen Singlecharts mit Läuft auch heute noch in den meisten Dorfdiskos. Die dritte erfolgreichste Single des Jahres präsentierte uns Rihanna mit Umbrella. Falsche Kandela aus Berlin, eine Band mit internationaler Besetzung, hatte im August 2007 ihren bisher ersten und auch einzigen Nummer-1-Hit. Mit Hammer, heute vor 19 Jahren ganz oben an der Spitze der Charts.

0: Fürstendorf. Vor 41 Jahren in der Nähe von Los Angeles geboren, direkt an der Küste. Katy Perry ist wieder da. Wir erinnern uns, 2008 über Nacht bekannt geworden mit I Kissed a Girl. 7 Studioalben gab es bisher, das 8. ist in Arbeit. Und das hier war ein Vorgeschmack darauf. Watch It Burn, unser 2. Hitvorschlag. Gleich die besten 10 dieser Woche. Ihr habt sie abgestimmt im Internet. Letzte Woche gehörte American Girls noch dazu. Von Harry Styles in dieser Woche etwas abgerutscht.
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1: Vorhang auf zur zweiten Halbzeit. Hier sind eure Hörercharts. Und die Plätze 20 bis 11 liegen hinter uns. Ab jetzt die besten 10. Jennifer Lopez, David Guetta machen den Anfang. Save Me Tonight.
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1: Vor nicht langer Zeit war sie Vorband für Taylor Swift. Mittlerweile füllt sie selber Hallen, zum Beispiel nächstes Jahr im Mai die Uber Arena in Berlin. Gracie Abrams veröffentlicht in 3 Wochen ihr neues Album. Das hier ist ein Vorgeschmack darauf. Look at my life, unser 3. Hitvorschlag.

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3: Die 5 erfolgreichsten Radiosingles weit und breit. Hier sind die Hörercharts. Da geht's jetzt weiter mit Martin Garrix und Ed Sheeran. Repeat it.
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0: Yes and not all. Für Teddy Swims geht's in dieser Woche abwärts von 2 auf 4.
1: 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Yeah. Das sind die 100,5 Top 20.
0: Ja, ihr stand bereits an der Chartspitze mit Fever Dream in dieser Woche.
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0: You Stay, das war die neue Single von Nico Santos, unser vierter und letzter Hitvorschlag.
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0: Zwei Plätze aufwärts geht's in dieser Woche für Olivia Rodrigo. Hier ist Drop Dead.
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0: Von euch gewünscht und abgestimmt, das waren die Top 20 der Woche, die Hörercharts. Wir sind bei Platz 1 angekommen, da hat sich nichts verändert, wie auch in der vergangenen Woche. Hier sind Shakira und Burna Boy mit Die Die.
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Olivia Dean mit So Easy to Fall in Love.

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One Republic mit Nijo.

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